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0: Es la hora 4 en punto. La temperatura 18 grados, una décima.
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0: Es la hora 7 en punto. La temperatura 18 grados, una décima.
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3: Hallo und herzlich willkommen zu Nachrichten im Fokus heute am Samstag, den 25. Juli.
2: Nationale Nachrichten.
3: Aktion zum Kindertag. Ministerium startet Spendenaufruf für Spielzeug. Das paraguayische Kinder- und Jugendministerium hat eine Spendenaktion für den bevorstehenden Kindertag gestartet. Unter dem Motto »Mehr Spielzeug, mehr Lächeln« sammelt die Initiative neue oder gut erhaltene Spielsachen, Gesellschaftsspiele und Kinderbücher. Spielzeuge mit Gewaltbezug sind ausdrücklich ausgeschlossen. Die Spenden gehen vor allem an Kinder in Krankenhäusern, sozial benachteiligte Familien sowie indigenen und abgelegenen Gemeinden. Geldpolitik in Paraguay. Zentralbank belässt Leitzins bei 5,5%. Die paraguayische Zentralbank, BCP, setzt weiterhin auf Stabilität und belässt ihren Leitzins unverändert bei 5,50%. Das Entscheidungsgremium der Bank begründete die einstimmige Entscheidung mit einer weiterhin gut kontrollierten Inflation und dem starken Wachstum der heimischen Wirtschaft. Trotz der positiven Entwicklungen im Land mahnt die Zentralbank zur Vorsicht. Risiken wie schwankende Rohstoff- und Ölpreise auf den Weltmärkten sowie geopolitische Spannungen machten den Beibehalt der neutralen Geldpolitik notwendig. Für Kreditnehmer und Unternehmer im Land bedeutet der Beschluss weiterhin stabile Zinsbedingungen. Nach Protesten, Gesundheitsministerium und Pflegekräfte einigen sich auf Verhandlungstisch. In Paraguay haben die Pflegekräfte ihre Straßenproteste vorerst ausgesetzt und verhandeln mit der Regierung. Nach landesweiten Kundgebungen sicherte das Gesundheitsministerium dem Verband der Pflegekräfte die Entlastung von 7.000 Arbeitsplätzen bis Ende des Jahres zu. Die Umwandlung in Festanstellungen wurde beim Wirtschaftsministerium beantragt und soll budgetneutral durch die Wiederbesetzung freier Stellen finanziert werden. Zudem sind beim Sozialversicherungsinstitut IPS Gehaltsanpassungen für tausende unterbezahlte Pfleger vorgesehen. Der Verband begrüßte den Schritt, betonte jedoch, die Entwicklung genau zu beobachten.
2: Internationale Nachrichten.
3: Neue Handelsschranken. US-Regierung beschließt Sonderzölle gegen 60 Staaten. Die Administration von US-Präsident Donald Trump hat neue Importzölle von bis zu 12,5% auf Waren aus insgesamt 60 Ländern und Wirtschaftsräumen angekündigt. Betroffen sind unter anderem die 27 Staaten der Europäischen Union sowie Handelspartner wie Kanada, Japan, Großbritannien und mehrere lateinamerikanische Länder. Washington begründete die Maßnahme mit angeblich unzureichenden Vorgaben der betroffenen Staaten gegen Zwangsarbeit. Die neuen Abgaben lösen den bisherigen temporären Pauschalzoll von 10% ab und markieren die nächste Stufe im globalen Handelskonflikt der US-Regierung. Milliardenschwere Autoallianz. Chinas Geely steigt bei Ford Werk in Spanien ein. Geely hat umgerechnet gut 221 Millionen Euro für einen Anteil von 34% an einem neuen Gemeinschaftsunternehmen mit Ford gezahlt. Ziel des Bündnisses ist es, die Auslastung des Ford-Werks im spanischen Almusafes bei Valencia langfristig zu sichern. Ab 2027 soll die Fabrik die Produktion von insgesamt 5 Modellen beider Marken übernehmen, darunter auch neue Geländewagen der Chinesen. Die Allianz sichert laut Unternehmen die Arbeitsplätze von über 4000 Beschäftigten vor Ort und lässt sogar eine Aufstockung des Personals erwarten. Prozess in New York. Termine im Verfahren gegen Nicolas Maduro festgelegt. Ein Bundesrichter in New York setzte den Beginn der Hauptverhandlung wegen Vorwürfen des Drogenhandels und des Drogenterrorismus für den 1. Juni 2027 fest. Bei seinem dritten Gerichtstermin seit einer Festnahme im Januar in Caracas erschien Maduro in Häftlingskleidung vor dem Tribunal. Seine Anwälte kündigten für kommenden November Anträge an, um eine Verfahrenseinstellung aufgrund von Immunität als ehemaliges Staatsoberhaupt zu erwirken. Bis zum Prozessbeginn bleibt der 63-Jährige in einer Haftanstalt in Brooklyn inhaftiert.
2: Sportnachrichten.
3: Nachwuchssport in Paraguay. Über 100.000 Jugendliche bei Schulspielen. Paraguay verzeichnet einen Rekordandrang bei den diesjährigen nationalen Schulspielen. Rund 100.000 Schülerinnen und Schüler nehmen an dem landesweiten Wettbewerb teil, der nach Departementebene nun in die regionale Phase geht. Die Veranstaltung gilt als wichtige Talentschmiede des Landes. Die Sieger der 12- bis 14-Jährigen qualifizieren sich für die südamerikanischen Schulspiele in Ecuador. Das große Finale steigt vom 14. bis 18. September in Asunción. Sportverwaltung in Paraguay. Ministerium fordert über 2500 Sportvereine zur Datenaktualisierung auf. Das paraguayische Nationale Sportministerium, SND, hat ein offizielles Verfahren zur Aktualisierung des Registers für Sporteinrichtungen gestartet. Die Maßnahme richtet sich an mehr als 2500 registrierte Sportvereine und Verbände im ganzen Land, um die Transparenz und die institutionelle Datenbasis zu stärken. Innerhalb eines Jahres müssen die betroffenen Organisationen ihre Unterlagen wie Satzungen und Nachweise zur Verifizierung in Papierform beim Ministerium einreichen. Jürgen Klopp wird neuer deutscher Nationaltrainer. Jürgen Klopp übernimmt das Amt des Bundestrainers bei der deutschen Fußballnationalmannschaft. Der 59-jährige Ex-Erfolgscoach von Liverpool und Dortmund unterzeichnete einen Vertrag bis nach der Weltmeisterschaft 2030. Er folgt auf Julian Nagelsmann, der nach dem überraschenden K.O. aus im WM-16-Finale gegen Paraguay zurückgetreten war. Bei seiner Vorstellung am Freitag bat Klopp die Medien um Unterstützung für den Neuaufbau und betonte die große Ehre, das Nationalteam zu übernehmen. An seiner Seite wird unter anderem Per Mertesacker als neuer DFB-Sportdirektor fungieren. Sie hören den Wetterbericht für heute Samstag. Am Morgen beginnt der Tag stark bewölkt, die Temperaturen steigen von 16 auf 20 Grad, der Wind weht schwach aus südöstlichen Richtungen. Am Nachmittag lockert die Bewölkung zunächst etwas auf, später ist es wieder überwiegend bedeckt, die Temperaturen steigen auf bis zu 29 Grad. Der Wind dreht auf Nord und bleibt schwach. Am Abend bleibt es zunächst überwiegend bewölkt, im weiteren Verlauf klart der Himmel zunehmend auf, die Temperaturen gehen auf 22 Grad zurück und der Wind weht schwach aus nördlichen bis nordöstlichen Richtungen. Das waren die Nachrichten für heute Samstag, den 25. Juli. Am vierten Samstag im Juli, dieses Jahr der 25. Juli, feiern die USA den Tag des Cowboys. Dieser Aktionstag wurde 2005 von der Nationalen Cowboy-Organisation ins Leben gerufen und würdigt die Bedeutung der Cowboys für die Geschichte und Kultur der Vereinigten Staaten. Im Mittelpunkt stehen nicht nur Viehhirten, sondern auch Cowgirls, Rodeosportler und alle, die das Western-Erbe bewahren. Landesweit finden Veranstaltungen, Rodeos und kulturelle Vorführungen statt, besonders in den Bundesstaaten Kansas und Oklahoma. Auch hier im Chaco können wir unsere Cowboys ganz herzlich zu ihrem Tag gratulieren. Damit schließt der Nachrichtenblock für heute. Ich freue mich, dass Sie mich durch die Nachrichten begleitet haben und wünsche einen schönen Samstag und ein erholsames Wochenende. Auf Wiederhören und bis zum nächsten Mal.

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0: Es la hora 9 en punto. La temperatura 19 grados.
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0: Es la hora 10 en punto. La temperatura 19 grados 6 décimas.
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3: Hallo und herzlich willkommen zu Nachrichten im Fokus heute am Samstag, den 25. Juli.
2: Nationale Nachrichten.
3: Aktion zum Kindertag. Ministerium startet Spendenaufruf für Spielzeug. Das paraguayische Kinder- und Jugendministerium hat eine Spendenaktion für den bevorstehenden Kindertag gestartet. Unter dem Motto »Mehr Spielzeug, mehr Lächeln« sammelt die Initiative neue oder gut erhaltene Spielsachen, Gesellschaftsspiele und Kinderbücher. Spielzeuge mit Gewaltbezug sind ausdrücklich ausgeschlossen. Die Spenden gehen vor allem an Kinder in Krankenhäusern, sozial benachteiligte Familien sowie indigenen und abgelegenen Gemeinden. Geldpolitik in Paraguay. Zentralbank belässt Leitzins bei 5,5%. Die paraguayische Zentralbank, BCP, setzt weiterhin auf Stabilität und belässt ihren Leitzins unverändert bei 5,50%. Das Entscheidungsgremium der Bank begründete die einstimmige Entscheidung mit einer weiterhin gut kontrollierten Inflation und dem starken Wachstum der heimischen Wirtschaft. Trotz der positiven Entwicklungen im Land mahnt die Zentralbank zur Vorsicht. Risiken wie schwankende Rohstoff- und Ölpreise auf den Weltmärkten sowie geopolitische Spannungen machten den Beibehalt der neutralen Geldpolitik notwendig. Für Kreditnehmer und Unternehmer im Land bedeutet der Beschluss weiterhin stabile Zinsbedingungen. Nach Protesten, Gesundheitsministerium und Pflegekräfte einigen sich auf Verhandlungstisch. In Paraguay haben die Pflegekräfte ihre Straßenproteste vorerst ausgesetzt und verhandeln mit der Regierung. Nach landesweiten Kundgebungen sicherte das Gesundheitsministerium dem Verband der Pflegekräfte die Entlastung von 7.000 Arbeitsplätzen bis Ende des Jahres zu. Die Umwandlung in Festanstellungen wurde beim Wirtschaftsministerium beantragt und soll budgetneutral durch die Wiederbesetzung freier Stellen finanziert werden. Zudem sind beim Sozialversicherungsinstitut IPS Gehaltsanpassungen für tausende unterbezahlte Pfleger vorgesehen. Der Verband begrüßte den Schritt, betonte jedoch, die Entwicklung genau zu beobachten.
2: Internationale Nachrichten.
3: Neue Handelsschranken. US-Regierung beschließt Sonderzölle gegen 60 Staaten. Die Administration von US-Präsident Donald Trump hat neue Importzölle von bis zu 12,5% auf Waren aus insgesamt 60 Ländern und Wirtschaftsräumen angekündigt. Betroffen sind unter anderem die 27 Staaten der Europäischen Union sowie Handelspartner wie Kanada, Japan, Großbritannien und mehrere lateinamerikanische Länder. Washington begründete die Maßnahme mit angeblich unzureichenden Vorgaben der betroffenen Staaten gegen Zwangsarbeit. Die neuen Abgaben lösen den bisherigen temporären Pauschalzoll von 10% ab und markieren die nächste Stufe im globalen Handelskonflikt der US-Regierung. Milliardenschwere Autoallianz. Chinas Geely steigt bei Ford Werk in Spanien ein. Geely hat umgerechnet gut 221 Millionen Euro für einen Anteil von 34% an einem neuen Gemeinschaftsunternehmen mit Ford gezahlt. Ziel des Bündnisses ist es, die Auslastung des Ford-Werks im spanischen Almusafes bei Valencia langfristig zu sichern. Ab 2027 soll die Fabrik die Produktion von insgesamt 5 Modellen beider Marken übernehmen, darunter auch neue Geländewagen der Chinesen. Die Allianz sichert laut Unternehmen die Arbeitsplätze von über 4000 Beschäftigten vor Ort und lässt sogar eine Aufstockung des Personals erwarten. Prozess in New York. Termine im Verfahren gegen Nicolas Maduro festgelegt. Ein Bundesrichter in New York setzte den Beginn der Hauptverhandlung wegen Vorwürfen des Drogenhandels und des Drogenterrorismus für den 1. Juni 2027 fest. Bei seinem dritten Gerichtstermin seit einer Festnahme im Januar in Caracas erschien Maduro in Häftlingskleidung vor dem Tribunal. Seine Anwälte kündigten für kommenden November Anträge an, um eine Verfahrenseinstellung aufgrund von Immunität als ehemaliges Staatsoberhaupt zu erwirken. Bis zum Prozessbeginn bleibt der 63-Jährige in einer Haftanstalt in Brooklyn inhaftiert.
2: Sportnachrichten.
3: Nachwuchssport in Paraguay. Über 100.000 Jugendliche bei Schulspielen. Paraguay verzeichnet einen Rekordandrang bei den diesjährigen nationalen Schulspielen. Rund 100.000 Schülerinnen und Schüler nehmen an dem landesweiten Wettbewerb teil, der nach Departementebene nun in die regionale Phase geht. Die Veranstaltung gilt als wichtige Talentschmiede des Landes. Die Sieger der 12- bis 14-Jährigen qualifizieren sich für die südamerikanischen Schulspiele in Ecuador. Das große Finale steigt vom 14. bis 18. September in Asunción. Sportverwaltung in Paraguay. Ministerium fordert über 2500 Sportvereine zur Datenaktualisierung auf. Das paraguayische Nationale Sportministerium, SND, hat ein offizielles Verfahren zur Aktualisierung des Registers für Sporteinrichtungen gestartet. Die Maßnahme richtet sich an mehr als 2500 registrierte Sportvereine und Verbände im ganzen Land, um die Transparenz und die institutionelle Datenbasis zu stärken. Innerhalb eines Jahres müssen die betroffenen Organisationen ihre Unterlagen wie Satzungen und Nachweise zur Verifizierung in Papierform beim Ministerium einreichen. Jürgen Klopp wird neuer deutscher Nationaltrainer. Jürgen Klopp übernimmt das Amt des Bundestrainers bei der deutschen Fußballnationalmannschaft. Der 59-jährige Ex-Erfolgscoach von Liverpool und Dortmund unterzeichnete einen Vertrag bis nach der Weltmeisterschaft 2030. Er folgt auf Julian Nagelsmann, der nach dem überraschenden K.O. aus im WM-16-Finale gegen Paraguay zurückgetreten war. Bei seiner Vorstellung am Freitag bat Klopp die Medien um Unterstützung für den Neuaufbau und betonte die große Ehre, das Nationalteam zu übernehmen. An seiner Seite wird unter anderem Per Mertesacker als neuer DFB-Sportdirektor fungieren. Sie hören den Wetterbericht für heute Samstag. Am Morgen beginnt der Tag stark bewölkt, die Temperaturen steigen von 16 auf 20 Grad, der Wind weht schwach aus südöstlichen Richtungen. Am Nachmittag lockert die Bewölkung zunächst etwas auf, später ist es wieder überwiegend bedeckt, die Temperaturen steigen auf bis zu 29 Grad. Der Wind dreht auf Nord und bleibt schwach. Am Abend bleibt es zunächst überwiegend bewölkt, im weiteren Verlauf klart der Himmel zunehmend auf, die Temperaturen gehen auf 22 Grad zurück und der Wind weht schwach aus nördlichen bis nordöstlichen Richtungen. Das waren die Nachrichten für heute Samstag, den 25. Juli. Am vierten Samstag im Juli, dieses Jahr der 25. Juli, feiern die USA den Tag des Cowboys. Dieser Aktionstag wurde 2005 von der Nationalen Cowboy-Organisation ins Leben gerufen und würdigt die Bedeutung der Cowboys für die Geschichte und Kultur der Vereinigten Staaten. Im Mittelpunkt stehen nicht nur Viehhirten, sondern auch Cowgirls, Rodeosportler und alle, die das Western-Erbe bewahren. Landesweit finden Veranstaltungen, Rodeos und kulturelle Vorführungen statt, besonders in den Bundesstaaten Kansas und Oklahoma. Auch hier im Chaco können wir unsere Cowboys ganz herzlich zu ihrem Tag gratulieren. Damit schließt der Nachrichtenblock für heute. Ich freue mich, dass Sie mich durch die Nachrichten begleitet haben und wünsche einen schönen Samstag und ein erholsames Wochenende. Auf Wiederhören und bis zum nächsten Mal.

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0: Es la hora 14 en punto. La temperatura 25 grados, 8 décimas.
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1: Hallo und herzlich willkommen zu Nachrichten im Fokus heute am Samstag, den 25. Juli.
0: Nationale Nachrichten.
1: Aktion zum Kindertag. Ministerium startet Spendenaufruf für Spielzeug. Das paraguayische Kinder- und Jugendministerium hat eine Spendenaktion für den bevorstehenden Kindertag gestartet. Unter dem Motto »Mehr Spielzeug, mehr Lächeln« sammelt die Initiative neue oder gut erhaltene Spielsachen, Gesellschaftsspiele und Kinderbücher. Spielzeuge mit Gewaltbezug sind ausdrücklich ausgeschlossen. Die Spenden gehen vor allem an Kinder in Krankenhäusern, sozial benachteiligte Familien sowie indigenen und abgelegenen Gemeinden. Geldpolitik in Paraguay. Zentralbank belässt Leitzins bei 5,5%. Die paraguayische Zentralbank, BCP, setzt weiterhin auf Stabilität und belässt ihren Leitzins unverändert bei 5,50%. Das Entscheidungsgremium der Bank begründete die einstimmige Entscheidung mit einer weiterhin gut kontrollierten Inflation und dem starken Wachstum der heimischen Wirtschaft. Trotz der positiven Entwicklungen im Land mahnt die Zentralbank zur Vorsicht. Risiken wie schwankende Rohstoff- und Ölpreise auf den Weltmärkten sowie geopolitische Spannungen machten den Beibehalt der neutralen Geldpolitik notwendig. Für Kreditnehmer und Unternehmer im Land bedeutet der Beschluss weiterhin stabile Zinsbedingungen. Nach Protesten, Gesundheitsministerium und Pflegekräfte einigen sich auf Verhandlungstisch. In Paraguay haben die Pflegekräfte ihre Straßenproteste vorerst ausgesetzt und verhandeln mit der Regierung. Nach landesweiten Kundgebungen sicherte das Gesundheitsministerium dem Verband der Pflegekräfte die Entlastung von 7.000 Arbeitsplätzen bis Ende des Jahres zu. Die Umwandlung in Festanstellungen wurde beim Wirtschaftsministerium beantragt und soll budgetneutral durch die Wiederbesetzung freier Stellen finanziert werden. Zudem sind beim Sozialversicherungsinstitut IPS Gehaltsanpassungen für tausende unterbezahlte Pfleger vorgesehen. Der Verband begrüßte den Schritt, betonte jedoch, die Entwicklung genau zu beobachten.
0: Internationale Nachrichten.
1: Neue Handelsschranken. US-Regierung beschließt Sonderzölle gegen 60 Staaten. Die Administration von US-Präsident Donald Trump hat neue Importzölle von bis zu 12,5% auf Waren aus insgesamt 60 Ländern und Wirtschaftsräumen angekündigt. Betroffen sind unter anderem die 27 Staaten der Europäischen Union sowie Handelspartner wie Kanada, Japan, Großbritannien und mehrere lateinamerikanische Länder. Washington begründete die Maßnahme mit angeblich unzureichenden Vorgaben der betroffenen Staaten gegen Zwangsarbeit. Die neuen Abgaben lösen den bisherigen temporären Pauschalzoll von 10% ab und markieren die nächste Stufe im globalen Handelskonflikt der US-Regierung. Milliardenschwere Autoallianz. Chinas Geely steigt bei Ford Werk in Spanien ein. Geely hat umgerechnet gut 221 Millionen Euro für einen Anteil von 34% an einem neuen Gemeinschaftsunternehmen mit Ford gezahlt. Ziel des Bündnisses ist es, die Auslastung des Ford-Werks im spanischen Almusafes bei Valencia langfristig zu sichern. Ab 2027 soll die Fabrik die Produktion von insgesamt 5 Modellen beider Marken übernehmen, darunter auch neue Geländewagen der Chinesen. Die Allianz sichert laut Unternehmen die Arbeitsplätze von über 4.000 Beschäftigten vor Ort und lässt sogar eine Aufstockung des Personals erwarten. Prozess in New York. Termine im Verfahren gegen Nicolas Maduro festgelegt. Ein Bundesrichter in New York setzte den Beginn der Hauptverhandlung wegen Vorwürfen des Drogenhandels und des Drogenterrorismus für den 1. Juni 2027 fest. Bei seinem dritten Gerichtstermin seit einer Festnahme im Januar in Caracas erschien Maduro in Häftlingskleidung vor dem Tribunal. Seine Anwälte kündigten für kommenden November Anträge an, um eine Verfahrenseinstellung aufgrund von Immunität als ehemaliges Staatsoberhaupt zu erwirken. Bis zum Prozessbeginn bleibt der 63-Jährige in einer Haftanstalt in Brooklyn inhaftiert.
0: Sportnachrichten.
1: Nachwuchssport in Paraguay. Über 100.000 Jugendliche bei Schulspielen. Paraguay verzeichnet einen Rekordandrang bei den diesjährigen nationalen Schulspielen. Rund 100.000 Schülerinnen und Schüler nehmen an dem landesweiten Wettbewerb teil, der nach Departementebene nun in die regionale Phase geht. Die Veranstaltung gilt als wichtige Talentschmiede des Landes. Die Sieger der 12- bis 14-Jährigen qualifizieren sich für die südamerikanischen Schulspiele in Ecuador. Das große Finale steigt vom 14. bis 18. September in Asunción. Sportverwaltung in Paraguay. Ministerium fordert über 2500 Sportvereine zur Datenaktualisierung auf. Das paraguayische Nationale Sportministerium, SND, hat ein offizielles Verfahren zur Aktualisierung des Registers für Sporteinrichtungen gestartet. Die Maßnahme richtet sich an mehr als 2500 registrierte Sportvereine und Verbände im ganzen Land, um die Transparenz und die institutionelle Datenbasis zu stärken. Innerhalb eines Jahres müssen die betroffenen Organisationen ihre Unterlagen wie Satzungen und Nachweise zur Verifizierung in Papierform beim Ministerium einreichen. Jürgen Klopp wird neuer deutscher Nationaltrainer. Jürgen Klopp übernimmt das Amt des Bundestrainers bei der deutschen Fußballnationalmannschaft. Der 59-jährige Ex-Erfolgscoach von Liverpool und Dortmund unterzeichnete einen Vertrag bis nach der Weltmeisterschaft 2030. Er folgt auf Julian Nagelsmann, der nach dem überraschenden K.O. aus im WM-16-Finale gegen Paraguay zurückgetreten war. Bei seiner Vorstellung am Freitag bat Klopp die Medien um Unterstützung für den Neuaufbau und betonte die große Ehre, das Nationalteam zu übernehmen. An seiner Seite wird unter anderem Per Mertesacker als neuer DFB-Sportdirektor fungieren. Sie hören den Wetterbericht für heute Samstag. Am Morgen beginnt der Tag stark bewölkt, die Temperaturen steigen von 16 auf 20 Grad, der Wind weht schwach aus südöstlichen Richtungen. Am Nachmittag lockert die Bewölkung zunächst etwas auf, später ist es wieder überwiegend bedeckt, die Temperaturen steigen auf bis zu 29 Grad. Der Wind dreht auf Nord und bleibt schwach. Am Abend bleibt es zunächst überwiegend bewölkt, im weiteren Verlauf klart der Himmel zunehmend auf, die Temperaturen gehen auf 22 Grad zurück und der Wind weht schwach aus nördlichen bis nordöstlichen Richtungen. Das waren die Nachrichten für heute Samstag, den 25. Juli. Am vierten Samstag im Juli, dieses Jahr der 25. Juli, feiern die USA den Tag des Cowboys. Dieser Aktionstag wurde 2005 von der Nationalen Cowboy-Organisation ins Leben gerufen und würdigt die Bedeutung der Cowboys für die Geschichte und Kultur der Vereinigten Staaten. Im Mittelpunkt stehen nicht nur Viehhirten, sondern auch Cowgirls, Rodeosportler und alle, die das Western-Erbe bewahren. Landesweit finden Veranstaltungen, Rodeos und kulturelle Vorführungen statt, besonders in den Bundesstaaten Kansas und Oklahoma. Auch hier im Chaco können wir unsere Cowboys ganz herzlich zu ihrem Tag gratulieren. Damit schließt der Nachrichtenblock für heute. Ich freue mich, dass Sie mich durch die Nachrichten begleitet haben und wünsche einen schönen Samstag und ein erholsames Wochenende. Auf Wiederhören und bis zum nächsten Mal.

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0: Es la hora 15 en punto.
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0: Es la hora 18 en punto. La temperatura 29 grados, 2 décimas.
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3: Hallo und herzlich willkommen zu Nachrichten im Fokus heute am Samstag, den 25. Juli.
2: Nationale Nachrichten.
3: Aktion zum Kindertag. Ministerium startet Spendenaufruf für Spielzeug. Das paraguayische Kinder- und Jugendministerium hat eine Spendenaktion für den bevorstehenden Kindertag gestartet. Unter dem Motto »Mehr Spielzeug, mehr Lächeln« sammelt die Initiative neue oder gut erhaltene Spielsachen, Gesellschaftsspiele und Kinderbücher. Spielzeuge mit Gewaltbezug sind ausdrücklich ausgeschlossen. Die Spenden gehen vor allem an Kinder in Krankenhäusern, sozial benachteiligte Familien sowie indigenen und abgelegenen Gemeinden. Geldpolitik in Paraguay. Zentralbank belässt Leitzins bei 5,5%. Die paraguayische Zentralbank, BCP, setzt weiterhin auf Stabilität und belässt ihren Leitzins unverändert bei 5,50%. Das Entscheidungsgremium der Bank begründete die einstimmige Entscheidung mit einer weiterhin gut kontrollierten Inflation und dem starken Wachstum der heimischen Wirtschaft. Trotz der positiven Entwicklungen im Land mahnt die Zentralbank zur Vorsicht. Risiken wie schwankende Rohstoff- und Ölpreise auf den Weltmärkten sowie geopolitische Spannungen machten den Beibehalt der neutralen Geldpolitik notwendig. Für Kreditnehmer und Unternehmer im Land bedeutet der Beschluss weiterhin stabile Zinsbedingungen. Nach Protesten, Gesundheitsministerium und Pflegekräfte einigen sich auf Verhandlungstisch. In Paraguay haben die Pflegekräfte ihre Straßenproteste vorerst ausgesetzt und verhandeln mit der Regierung. Nach landesweiten Kundgebungen sicherte das Gesundheitsministerium dem Verband der Pflegekräfte die Entlastung von 7.000 Arbeitsplätzen bis Ende des Jahres zu. Die Umwandlung in Festanstellungen wurde beim Wirtschaftsministerium beantragt und soll budgetneutral durch die Wiederbesetzung freier Stellen finanziert werden. Zudem sind beim Sozialversicherungsinstitut IPS Gehaltsanpassungen für tausende unterbezahlte Pfleger vorgesehen. Der Verband begrüßte den Schritt, betonte jedoch, die Entwicklung genau zu beobachten.
2: Internationale Nachrichten.
3: Neue Handelsschranken. US-Regierung beschließt Sonderzölle gegen 60 Staaten. Die Administration von US-Präsident Donald Trump hat neue Importzölle von bis zu 12,5% auf Waren aus insgesamt 60 Ländern und Wirtschaftsräumen angekündigt. Betroffen sind unter anderem die 27 Staaten der Europäischen Union sowie Handelspartner wie Kanada, Japan, Großbritannien und mehrere lateinamerikanische Länder. Washington begründete die Maßnahme mit angeblich unzureichenden Vorgaben der betroffenen Staaten gegen Zwangsarbeit. Die neuen Abgaben lösen den bisherigen temporären Pauschalzoll von 10% ab und markieren die nächste Stufe im globalen Handelskonflikt der US-Regierung. Milliardenschwere Autoallianz. Chinas Geely steigt bei Ford Werk in Spanien ein. Geely hat umgerechnet gut 221 Millionen Euro für einen Anteil von 34% an einem neuen Gemeinschaftsunternehmen mit Ford gezahlt. Ziel des Bündnisses ist es, die Auslastung des Ford-Werks im spanischen Almusafes bei Valencia langfristig zu sichern. Ab 2027 soll die Fabrik die Produktion von insgesamt 5 Modellen beider Marken übernehmen, darunter auch neue Geländewagen der Chinesen. Die Allianz sichert laut Unternehmen die Arbeitsplätze von über 4000 Beschäftigten vor Ort und lässt sogar eine Aufstockung des Personals erwarten. Prozess in New York. Termine im Verfahren gegen Nicolas Maduro festgelegt. Ein Bundesrichter in New York setzte den Beginn der Hauptverhandlung wegen Vorwürfen des Drogenhandels und des Drogenterrorismus für den 1. Juni 2027 fest. Bei seinem dritten Gerichtstermin seit einer Festnahme im Januar in Caracas erschien Maduro in Häftlingskleidung vor dem Tribunal. Seine Anwälte kündigten für kommenden November Anträge an, um eine Verfahrenseinstellung aufgrund von Immunität als ehemaliges Staatsoberhaupt zu erwirken. Bis zum Prozessbeginn bleibt der 63-Jährige in einer Haftanstalt in Brooklyn inhaftiert.
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3: Nachwuchssport in Paraguay. Über 100.000 Jugendliche bei Schulspielen. Paraguay verzeichnet einen Rekordandrang bei den diesjährigen nationalen Schulspielen. Rund 100.000 Schülerinnen und Schüler nehmen an dem landesweiten Wettbewerb teil, der nach Departementebene nun in die regionale Phase geht. Die Veranstaltung gilt als wichtige Talentschmiede des Landes. Die Sieger der 12- bis 14-Jährigen qualifizieren sich für die südamerikanischen Schulspiele in Ecuador. Das große Finale steigt vom 14. bis 18. September in Asunción. Sportverwaltung in Paraguay. Ministerium fordert über 2500 Sportvereine zur Datenaktualisierung auf. Das paraguayische Nationale Sportministerium, SND, hat ein offizielles Verfahren zur Aktualisierung des Registers für Sporteinrichtungen gestartet. Die Maßnahme richtet sich an mehr als 2500 registrierte Sportvereine und Verbände im ganzen Land, um die Transparenz und die institutionelle Datenbasis zu stärken. Innerhalb eines Jahres müssen die betroffenen Organisationen ihre Unterlagen wie Satzungen und Nachweise zur Verifizierung in Papierform beim Ministerium einreichen. Jürgen Klopp wird neuer deutscher Nationaltrainer. Jürgen Klopp übernimmt das Amt des Bundestrainers bei der deutschen Fußballnationalmannschaft. Der 59-jährige Ex-Erfolgscoach von Liverpool und Dortmund unterzeichnete einen Vertrag bis nach der Weltmeisterschaft 2030. Er folgt auf Julian Nagelsmann, der nach dem überraschenden K.O. aus im WM-16-Finale gegen Paraguay zurückgetreten war. Bei seiner Vorstellung am Freitag bat Klopp die Medien um Unterstützung für den Neuaufbau und betonte die große Ehre, das Nationalteam zu übernehmen. An seiner Seite wird unter anderem Per Mertesacker als neuer DFB-Sportdirektor fungieren. Sie hören den Wetterbericht für heute Samstag. Am Morgen beginnt der Tag stark bewölkt, die Temperaturen steigen von 16 auf 20 Grad, der Wind weht schwach aus südöstlichen Richtungen. Am Nachmittag lockert die Bewölkung zunächst etwas auf, später ist es wieder überwiegend bedeckt, die Temperaturen steigen auf bis zu 29 Grad. Der Wind dreht auf Nord und bleibt schwach. Am Abend bleibt es zunächst überwiegend bewölkt, im weiteren Verlauf klart der Himmel zunehmend auf, die Temperaturen gehen auf 22 Grad zurück und der Wind weht schwach aus nördlichen bis nordöstlichen Richtungen. Das waren die Nachrichten für heute Samstag, den 25. Juli. Am vierten Samstag im Juli, dieses Jahr der 25. Juli, feiern die USA den Tag des Cowboys. Dieser Aktionstag wurde 2005 von der Nationalen Cowboy-Organisation ins Leben gerufen und würdigt die Bedeutung der Cowboys für die Geschichte und Kultur der Vereinigten Staaten. Im Mittelpunkt stehen nicht nur Viehhirten, sondern auch Cowgirls, Rodeosportler und alle, die das Western-Erbe bewahren. Landesweit finden Veranstaltungen, Rodeos und kulturelle Vorführungen statt, besonders in den Bundesstaaten Kansas und Oklahoma. Auch hier im Chaco können wir unsere Cowboys ganz herzlich zu ihrem Tag gratulieren. Damit schließt der Nachrichtenblock für heute. Ich freue mich, dass Sie mich durch die Nachrichten begleitet haben und wünsche einen schönen Samstag und ein erholsames Wochenende. Auf Wiederhören und bis zum nächsten Mal.

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